jenseits der Zinnen aber herrschte Nebel, ständig, ewig. Finster glomm der Rauch aus den Ruinen einer Feste, deren Gesicht verkrustet war von Moos. Dem Jungen war es verboten, Zinnen zu erklimmen. Das war Brauch. Generationen von Bewohnern befolgten ihn. Man lebte mit dem Unergründlichen, dem Unheimlichen, dessen Wurzeln verborgen waren in Büchern, in den Händen von Priestern, die lesen und schreiben konnten, wo sie den Schlüssel besaßen zum Tor, unter dem der Nebel begann, und die Finsternis. Eines Tages, wie so oft, spielte der Junge mit seinem Ball aus Leder, den ihm die Tochter des Schmiedes gefertigt hatte. Er warf den Ball wie immer gegen die Steine der verbotenen Mauer, um ihn alsbald wieder aufzufangen, als ein Wind ihn fasste, ihn hochtrug und über die Mauer hinweg verschwinden ließ. In das tiefe Dunkle der Nacht. Den Jungen überkam tiefe Traurigkeit. Der Ball war ein Geschenk seiner Liebsten, er musste ihn wieder haben. Doch wie das Tor überwinden, ohne den Schlüssel. Unverzagt schlich der Junge zum Haus der Priester und fand es leer vor. Er durchsuchte es und er fand den Schlüssel. Wunderbar gearbeitet, verschnörkelt, mit ungewöhnlichen Verzierungen und Ornamenten und schwer in der Hand. Es machte viel Mühe, ihn im Schloss des Tores zu drehen, aber es gelang. Die Tür öffnete sich und er trat ein in das Unheimliche, Unergründliche. Und das Tor schloss sich

Nach wenigen Schritten lichtete sich der Nebel und der Junge glaubte, im Paradies zu sein. Der Himmel brach auf, die Sonne schien, Vogelgezwitscher um ihn herum und die Bäume und Pflanzen standen in Pracht und Ordnung. Das Weiß der Burgmauer blendete ihn und es duftete nach Gräsern und Kräutern. Und er fand seinen Ball, aber er ließ ihn liegen. In der Mitte des Burghofes stand aber ein Brunnen. Und der Junge schaute hinab in das Wasser und er sah, wie sein Spiegelbild mit ihm sprach. Hör mir zu und erkenne, dass nichts so ist, wie es scheint. Folge deinem Wunsch nach Wahrheit und erklimme die Zinnen. Dort wirst du finden die Wahrheit, die nicht den Mächtigen, sondern dir gehört. Aber bedenke, es gibt nur die eine Wahrheit. Daraufhin ging der Junge zur Mauer und stand vor einer Leiter, die bis in die Wolken führte. Er folgte ihr durch die Wolkendecke und sah über sich Sonne, Mond und Sterne zu greifen nach. Er vernahm Musik, die er so nie vorher gehört hatte. Er schaute über die Zinne zu seinem Dorf hinab und er erschrak. Es war dreckig und grau. Es stank zu ihm herauf und dichter Qualm wie Pech und Schwefel hüllte es ein. Und er sah entlang der Mauer und sie schien bis in die Unendlichkeit zu reichen. Und er fühlte sich auf einmal wie ein Teil, wie eine Zinne dieser Mauer, die durch seinen Kopf zu führen

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1: Ich bin Michael Lunge, der Chorleiter von dem Altländer Shanty-Chor, der hier heute sein 30-jähriges Jubiläum feiert. Bei seinem 6. Shanty-Festival seit 1990 machen wir das immer so im 2-3-Jahres-Rhythmus. Ja, also dieses Jubiläum dann mit 20.
2: Zwischen zwei Zwischenschreiben, diesen zweiten Zwischenschreiben. Zwischen zwei Zwischenschreiben, diesen zweiten Zwischenschreiben.
3: Einige Gedanken.